0: Wow, wo ist der Martin Westfalen?
1: There's a fork in the offering.